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2: 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Es ist 3 Uhr.
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2: Es ist 4 Uhr.
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2: Es ist 5 Uhr.
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1: Nuno. 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
0: 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Es ist 6 Uhr.
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2: Es ist 7 Uhr.
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9: 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Einen schönen guten Morgen. Es ist Freitag und Freitag ist der beste Tag der Woche. Da kann mir jemand erzählen, was er will. Meine Meinung und das hier auf Absolut Germany, auf dem besten Sender, den ihr finden konntet. Deswegen gut, dass ihr mit dabei seid, Leute. Jetzt starten wir rein mit Raf Camora und Daran mit Mach Papier. Und in ungefähr 10 Minuten, also das bedeutet nach nur 3 Songs, habe ich eine ganz neue Nummer für euch am Start, die heute Nacht erst rausgekommen ist.
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1: Heute bekommt ihr neue Musik von uns. Und jetzt, finde ich, ist ein schöner Moment, weil es gibt ja Cover, wo man denkt, ach nee, nicht schon wieder ein Cover. Und dann gibt es den Moment wie heute. Ja, Mann, das ist ein geiles Cover. Also, wovon spreche ich? Bowser hat heute einen neuen Song rausgebracht und das ist ein Cover von Philipp Dittberner, Wolke

geiler Song, muss man sagen, aus dem Jahr 2015. Und Bowser hat sich eben heute die Nummer geschnappt und ich finde so ein typisches Bowser-Ding daraus gemacht. Es ist locker, es ist leicht, es ist ein bisschen, weiß nicht, wie ich das beschreiben soll, ne? So wie Bowser halt eben drauf ist und mir gefällt dieses Cover mega. Sagt mir gerne, was ihr davon haltet, an unsere WhatsApp-Nummer. Das ist die 01604 800 706 und hier hören wir jetzt rein. Das ist Bowser mit Wolke 4 am New Music Friday. 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

0: Ein Eistee hier, eine Fashion Brand da und dann manchmal auch noch das Parfüm, das eigene. Influencer und Künstler, Rapper, die droppen ihre eigenen Produkte. Und hier aus unserer Playlist auf Absolute Germany hat der nächste Rapper was gedroppt. Und das ist Crow. Wir kennen das von ihm, er hat schon mehrere Produkte auf den Markt gebracht. Und jetzt eben eigenes Parfüm. 100 Milliliter kosten 149 Euro. Und ich muss sagen, das finde ich einen echt stolzen Preis. Also Halleluja, das muss man erstmal auch sich leisten können. Und man muss auch ein bisschen vertrauen, weil man kann es nur online aktuell kaufen. Und Crow hat aber selber die Düfte jetzt beschrieben. Es gibt drei Stück und den ersten beschreibt er so. Der heißt CeeLo.
1: Sie ist mein Lieblingsduft und es riecht frisch nach Sommer, würde ich sagen. Sommer Edition.
0: Okay, also ein bisschen was Frisches, finde ich gut. Dann haben wir noch Air Mid, also die mittlere Variante.
1: Und der hier ist Unisex, der ist die Mitte. Der riecht nach einem frisch ausgepackten Air Force One. Das war mir wichtig. Ein bisschen gemischt mit WD-40.
0: Nach einem Schuh? Okay. Und dann haben wir noch den letzten Duft, Oh Hi.
1: Das ist der weiblichste. Süß. Mag ich. Mille? Finde ich auch sehr geil.
2: Oh yeah.
0: Was Frisches, was Weibliches, so ein bisschen, wird sexy, glaube ich, der Duft. Also, Crow, falls du das hörst, Absolute Germany wird mal eine Duftprobe gerne nehmen von allen dreien. Unsere Adresse findest du bei uns im Internet. Ja, also, Leute, hier ist er in unserer Playlist jetzt auf Deutschlands Mainstage, der Rapper mit dem Parfüm. Er ist nicht der Einzige, aber jetzt neu. Crow mit Trettmann und Kitschkrieg bekommt den mit 1419.

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0: freuen uns immer über jede Nachricht hier ins Absolut Germany Studio. Hi, guten Morgen, ich bin Easy und der Kevin aus Lehre, der hat mir eine Sprache geschickt.
1: Also gestern, als ich bei meinem Lieblingsbäcker in meinem Ort war, habe ich einfach Absolut Germany gehört, habe mich übelst gefreut und gefeiert, habe euch das gleich als Sprachnachricht geschickt. Richtig geil. Ich liebe euch.
0: Ey, wir lieben dich und vor allen Dingen den Bäcker. Geil, dass die sich für den besten Sender in ganz Deutschland entschieden haben. Die wissen, was guter Geschmack ist, denn hier gibt es einfach die beste Mucke aus unserem Land, aus Deutschland. Und wir feiern sie und lieben sie. Und der beste Beweis dafür ist der nächste Künstler, der einfach mal so oft an der Spitze der Charts ist. Ich weiß gar nicht, was er noch erreichen will. Also Erfolg nach Erfolg nach Erfolg. Klatsch das. Das ist Jazik hier auf Deutschland.

doch ganz genau, dass du eigentlich was anderes willst. So ging das doch, ne? Geiles Leben, Glasperlenspiel. Dieser Song ist aus dem Jahr 2015. Und ihr wisst Bescheid, wir befinden uns jetzt im Jahr 2026. Und da hat sich so einiges bei Glasperlenspiel getan. Denn die haben seit 2018 nichts mehr released, haben eine Pause gemacht und sind jetzt wieder am Start. In diesem Jahr kommt auch ein Album. Und die ersten Singles kriegen wir jetzt schon vorweg. Und ich finde, ich muss sagen, es ist neu. Es ist anders, es ist ein bisschen rappig, die sind frech drauf. Also mir gefällt das richtig gut und deswegen würde ich sagen, hören wir mal in diesen neuen Song rein. La Lisa hier auf Absolut Germany, das ist Glasperlenspiel.

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11: 9 Uhr hier auf Absolut Germany. Ich bin Easy, ich freue mich, dass ihr mit dabei seid. Und Leute, wenn ich mir das Line-Up für die nächste Stunde anschaue, da springe ich doch im Kreis. Da sind so viele geile Songs, auf die ihr euch freuen könnt. Ich habe zum Beispiel mit dabei Bad Moms J mit ihrer neuen Nummer Hello Kitty. Wen haben wir noch? Rin mit Blade Runner oder auch Shiago mit dabei. Sam Payne gleich mit Keine Liebe im Club. Also wenn das nicht irgendwie geil ist und das nicht die Musik ist, die wir hier hören wollen, dann weiß ich auch nicht. Vorher, vor Sam Payne gibt es jetzt die beiden. Das sind Raf Camora und Contra K mit Zeitpunkt.

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nächsten beiden Künstler hier auf Deutschlands Mainstage bei Absolut Germany kommen beide aus der Hauptstadt und zwar aus Berlin. Und die beiden Jungs, die sind so unterschiedlich. Ich rede von Paschanim und AK Außer Kontrolle. Ja, die kommen eben aus der gleichen Stadt, aber machen trotzdem irgendwie ganz unterschiedlichen Rap. Beides von der Straße, aber bei AK ist es so ein bisschen rough. Es geht um Straße, um Drogen, um Geld, um Kriminalität. Es ist alles sehr dunkel und düster immer, so wie es ja auch tatsächlich ist, muss man sagen. Die Seite gibt es ja in Berlin. Und Pascha greift aber so die andere Seite auf. Er sagt, ey, Berlin ist chillig, Berlin ist ein Vibe und wir haben gute Laune und beide machen so unterschiedliche Seiten und in dem nächsten Song fügen die sich zusammen und deswegen funktioniert das so gut, weil Prada Sport eben beide Seiten so auffasst und wie das klingt, da hören wir jetzt rein. Der ist neu bei uns in unserer Playlist. Das sind Paschanim und AK Außer Kontrolle mit Prada Sport.

habe schon zweimal versucht, auf einen Apache 207 Konzert zu gehen. Es hat zweimal nicht geklappt und ich weiß nicht warum, weil ich wünsche es mir so sehr. Er ist so talentiert. Jetzt hier für euch mit Wieso tust du dir das an?

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2: 20 vor 10 haben wir es an diesem Freitag. Hi, schön, dass ihr mit dabei seid. Heute gibt es wieder neue Musik und die beste Live-Rapperin ever, Bad Moms J, hat heute eine neue Nummer rausgebracht. Ihr Album erscheint ja im September und bis dahin droppen noch ein paar Singles. Und diese heute, OMG, ist draußen. Und ich muss sagen, OMG erinnert mich so ein bisschen an die Nummer mit Juju damals. Es ist groovy, es ist irgendwie ein bisschen baddie, es ist eine Ansage. Es hat aber auch Momente drin, die so ein bisschen überraschen mit einem Flowwechsel und so. Also ich mag den Song gerne, der ist neu heute rausgekommen. Wir hören rein, das ist Bad Moms J am New Music Friday hier auf Absolut Germany mit OMG.

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Legenden aus den 2000ern. Afrob und Ferris MC habe ich jetzt für euch am Start. Und zwar mit einer neuen Nummer. Denn die beiden, die haben so lange nichts released. Und jetzt in diesem Jahr bekommen wir ein ganz neues Album. Ein Fall für zwei, so heißt das Album. Und den Song, den ich jetzt für euch habe, hier auf Absolut Germany.

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14: Es ist 10 Uhr, ich bin Easy, ich bin für euch am Start hier auf Absolut Germany und wir blicken in diese Stunde rein, denn diese Stunde hier beweist mal wieder, warum dieser Sender hier bei uns Absolut Germany so nice ist. Ich habe tolle Künstler für euch, eine Kombi, die ich absolut feier, von 01099 und Soho Barney, Cider mit dabei, dann aber auch eine Kombi, die auch gut funktioniert, Absilon und Paula Hartmann mit dem unfassbaren Song Grau und auch natürlich eine neue Nummer gleich schon mit dabei, nach nur 3 Songs. Chivo hat heute was Neues released und ich habe ihn hier für euch am Start mit genau der Nummer. Und jetzt starten wir rein mit etwas ruhigerem, entspannten, das ist Chapo 102.

So klingt der New Music Friday hier auf Absolut Germany um 10 nach 10. Ich bin Easy und Chivo hat heute eine neue Nummer rausgebracht und die haben wir natürlich für euch auf Deutschlands Mainstage. Ihr könnt mir auch gerne mal schreiben an unsere WhatsApp-Nummer, was heute eure Lieblingsnummer ist, die so rausgekommen ist im Deutschrap. Und die Nummer ist die 0160 4800706 und Chivo hat heute Apricot rausgebracht und es ist eine vibey Sommernummer. Es geht wie immer um seine Chick und dann dazu beschreibt er die Farbe vom Sonnenuntergang. Wow, das klingt wie abgelesen, ist es nicht. Apricot. Und vielleicht kennen wir den Moment, denn wenn der Sonnenuntergang so schön aussieht, wow, ich finde, es gibt keine schönere Tageszeit, als wenn es ein schöner Sonnenuntergang ist. Und diese Vibes, die fangen wir jetzt ein zusammen mit Chivo. Hier mit seinem Song Apricot, der ist ganz neu auf unserer Mainstage, auf Absolut Germany. Baby.

0: Yo Leute, ich wünsche euch einen schönen Freitag und einen schönen guten Morgen noch. Kann man doch hier um 20 nach 10 noch sagen, oder? Ich bin Easy und an diesem Freitag habe ich besonders gute Laune und vor allen Dingen, wenn ihr euch hier mal reinmeldet, denn ich habe manchmal das Gefühl, Menschen trauen sich nicht mehr so viele Sprachnachrichten zu machen einfach und ich verstehe gar nicht warum, denn wir wollen doch euch kennenlernen und der Anton aus Dresden hat sich heute bei mir reingemeldet. Das ist die 0160 4800 706 und Anton hat eine gute Meinung.
1: Ich höre schon relativ lange. Also, da habe ich mir nämlich mein neues Auto geholt und ich brauche einfach Deutschrap bzw. deutsche Musik auf meinem Ohren und habe auch nicht immer Lust, meine Playlist anzumachen über Spotify. Da habe ich dann halt ein bisschen recherchiert, wo kann ich denn geil nur Deutschrap hören oder allgemein nur deutsche Musik. Da gab es halt absolut Germany und da hänge ich jetzt fest und richtig geil, was ihr macht. Danke.
0: Danke dir für deine nette Sprache und Leute, euch geht's vielleicht auch so. Ihr habt ein neues Auto abgeholt und zack, uns irgendwo entdeckt und gesagt, da läuft Deutschrap, das ist ein Deutschrap-Sender, was geht denn da ab? So ist es. Und ich würde sagen, wir machen genau damit weiter, denn das lieben wir hier. Das ist fettes Brot mit einem ordentlichen Brett und zwar, Bettina, zieh dir bitte etwas an.

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Bayern und Dalton passiert gerade etwas ganz Besonderes, denn die beiden sind super erfolgreich zusammen und es funktioniert irgendwie, Feiern wird gebucht, Feiern hat Erfolg und ich meine, der ist gerade in so einem Rausch, in so einem Glücksrausch und vielleicht kennt ihr das auch, wenn ihr einfach so eine Phase habt im Leben und ihr euch so denkt, hey, irgendwie Job läuft, Beziehung läuft, Freunde laufen und ich habe gute Laune, gute Vibes, es passieren gute Dinge und dann wünscht man sich einfach, dass diese Phase niemals endet. Und genau darüber hat er einen Song gemacht, der Feiern. Produziert mal wieder von Dalton, wie immer. Und es ist ein Brett und wir hören rein. Kann es so für immer sein, fragt man sich. Und das frage ich mich auch.

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0: So, jetzt müssen wir mal Tacheles so ein bisschen hier reden auf Absolut Germany, denn ich fühle mich ein bisschen verarscht. Ich bin ehrlich und ich weiß nicht, wie es euch damit geht und vielleicht blowe ich jetzt auch euren Mind. Und zwar, Leute, wir kennen doch alle die Fernsehsendung, die Kindersendung Art Attack. Ne? Da, wo immer gebastelt wurde, da wurde Verschiedenes gemacht und nie gab es diesen weißen Bastelkleber. Man war ein bisschen sauer, saß dann aber doch vor dem Fernseher und hat sich das angeschaut, weil es so viel Spaß gemacht hat. Und der Benny, der Moderator von Art Attack in Deutschland, der hat jetzt echt was verraten und ich bin schock.
1: Spoiler Alert, alle wieder weghören. Manche wissen es schon, es waren nicht meine Hände.
0: Bitte? Das waren nicht seine Hände, die man da gesehen hat. Aber warte mal, von wem waren die denn? Also, ich habe recherchiert. Die Hände waren von dem Moderator aus England. Das wurde produziert und quasi der Benny hat dann nur moderiert, wenn man auch sein Gesicht gesehen hat. Und wieso hast du denn aber dann nie gebastelt? Weil man hätte das ja auch quasi in Deutschland machen können.
1: Und Neil hat alles einmal in Perfektion gebastelt. Und der war nämlich das Originalgesicht des Formats in England. Die haben die Riesenbilder produziert und deshalb durfte ich ganz wenig basteln. Ich habe immer gebettelt, dass ich wenigstens Strich machen darf oder irgendwas zeichnen darf.
0: Also das war eine richtig strenge Nummer, muss man sagen. Und das finde ich echt auch ein bisschen schade für den Benny, weil ich meine, ist schon cool, wenn man da mal irgendwie so ein bisschen was anderes machen kann und basteln kann für Kinder. Ich stelle mir es cool vor, war leider nicht so. Und ich bin ein bisschen enttäuscht. Aber hey, Benny kann auch nichts dafür von Art Attack, ne? Bei Art Attack geht's auch bei Young Sam Paul und Anaïs. Darum geht's im Song und ich feiere ihn komplett jetzt für euch auf Deutschlands Mainstage.

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14: 11 Uhr an diesem Freitag. Hi, schön, dass ihr mit dabei seid an diesem Vormittag hier auf Absolut Germany. Das ist der Weg Richtung Wochenende und auch in dieser Stunde bekommt ihr am New Music Friday hier bei uns einen neuen Song noch mit, weil das ist unser Versprechen und das machen wir jede Woche. Vorher gibt es jetzt für euch Rin mit Exit Through the Gift Shop und ich muss sagen, ich bin so hyped aufs Album, denn das kriegen wir schon in diesem Monat.

0: aus Österreich für ganz Deutschland. Jetzt am Start in unserer Playlist ist BAC. Und wir haben BAC getroffen und mit ihm mal über seine Musik natürlich gesprochen. Einfach, weil wir ja seine Songs so abfeiern hier und wir auch finden, er ist underrated. Sag mal, BAC, worauf achtest du beim Musikschreiben? Was ist dir da wichtig?
1: Ich bin sehr, sehr pingelig bei Fill-Wörtern, nenne ich das immer. Also bei so Alsos, Doch, Wenns und sowas. Also bei solchen Wörtern, da bin ich sehr pingelig. Das ist das Einzige, wo ich drauf achte, weil das klingt uns wirklich amateurhaft so. Aber so wie man dazu steht, was man sagt, dann einfach noch schauen, dass es sich reimt und dann ist es auch locker.
0: Okay, ich würde sagen, wir achten beim nächsten Song jetzt mal drauf, denn der ist neu in unserer Playlist. Sind da Füllwörter oder nicht? Das ist BAC mit seiner neuen Nummer Sturzflug auf Deutschlands Mainstage.

0: 400.000 Follower hat sie auf TikTok und 95.000 auf Instagram. Das kann man schon eine Community nennen. Hier bei uns am Start ist in dieser Woche unsere Newcomerin Ruby. Das machen wir jede Woche bei Bühne frei. Die Show, die kriegt ihr immer montags von 20 bis 21 Uhr. Und dann hat hier aber der Künstler die ganze Woche und wir spielen die Songs. Und in dieser Woche ist eben Ruby da. Die macht schon seit 6 Jahren Musik. Sie hat sich eine Community aufgebaut und macht so viele Dinge gleichzeitig. Ist eben Content Creatorin. Sag mal, Ruby, was unterscheidet so ein Hype, den es gibt, und was den Erfolg auf Social Media?
1: Was den Hype von echtem Erfolg unterscheidet, ist, glaube ich, die Nachhaltigkeit. Also was ist das, was daraus resultiert? Hat man geschafft, sich ein paar Leute in die Community mit reinzuholen? Tatsächlich, also die Nachhaltigkeit, das ist so, finde ich, was echten Erfolg von Hype unterscheidet.
0: Ja, und auch, dass man sich irgendwie an die Leute so erinnert. Ein Hype, der kommt und geht und ist relativ schnell wieder weg. Hier bei uns in dieser Woche am Start ist Ruby, unsere Newcomerin der Woche. Und das ist sie auf Deutschlands Mainstage mit ihrem Song Murakami.

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2: Heute haben wir die Songs mit am Start, die in der Nacht rausgekommen sind. Und ich habe da etwas entdeckt. Johnny Mahoro ist Newcomer und jetzt aber immer erfolgreicher. Und es läuft einfach bei ihm, muss man sagen. 2025, da war der Umbruch für ihn. Und mit diesem Song Zwischenphase ist er viral gegangen.
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0: für Konsequenzen haben.
1: Seitdem ist jetzt schon ein bisschen mehr passiert. Er released Songs und er hat Features mit anderen. Und in diesem Jahr ist er sogar Support bei den Sommershows, teilweise in manchen Städten, bei Mark Forster. Und das ist für ihn so ein toller Moment und es geht immer weiter nach oben. Und heute hat er eine neue Nummer rausgebracht. Und ich finde, die ist cool. Die heißt Manchmal, die macht Good Vibes. Die ist irgendwie, ja, ich finde, das ist so eine Gabe, die der auf jeden Fall hat. Der verbreitet gute Vibes. Und selbst wenn er auch mal traurige Songs macht, der gibt einem immer so ein bisschen Mut irgendwie mit dabei. Hier jetzt auf Absolut Germany am Start, ganz neu heute rausgekommen, Johnny Mahoro mit

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Was für ein wunderschöner Name. Emiliana. Oh, habe ich noch nie gehört und finde ich echt schön. So heißt die neue Nummer von Wasel. Die habe ich jetzt für euch am Start hier auf Deutschlands Mainstage. Und ich habe echt kurz überlegt, ob ich meine Tochter so nenne. Aber dann fragt die mich irgendwann, woher hast du die Inspiration? Und dann sage ich Wasel, weil der hat einen Song gemacht und da habe ich den gehört. Das überlege ich mir nochmal, obwohl es auch lustig wäre, hier jetzt für euch.

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16: 12 Uhr mit mir, ich bin Easy und Leute, unsere Stunde hier, die ist sowas von fett. Ich habe das beste Line-Up für euch am Start. Und zwar in dieser Stunde bekommt ihr Rin und die Giant Rooks mit dem absoluten Brett Insomnia. Außerdem noch mit dabei auch eine Nummer, die ich unnormal feier und schon länger auch nicht mehr gehört habe, gebe ich zu. Apache 207 mit 90 und aber auch mit dabei... International geht der Song gerade durch die Decke und natürlich auch hier in Deutschland und das zu Recht. Blumengarten und Shireen David mit Gut genug. So, den Anfang macht die wunderbare Ellie Preis mit 20 und irgendwas.

0160 4807 06. Das ist die Nummer direkt zu uns hier ins Absolut Germany Studio. Und ja, Leute, wir antworten euch auch, wenn ihr uns schreibt. Also ihr bekommt eine Antwort und dahinter sitzt keine KI, so wie ein paar hier vermutet haben. Ich freue mich, wenn ihr uns schreibt, so wie die Lena aus Regensburg. Denn die sagt, ich liebe die Mischung von eurem Sender. Und Lena, da hast du absolut recht, denn es ist einzigartig. Das, was wir hier machen, das gibt es so nicht nochmal. Also es gibt es einfach nicht. Und deswegen haben wir die besten Künstler aus Deutschland in einem fetten Line-Up und da ist alles mit dabei. Auch die 16-jährige Sahide, jetzt mit ihrem neuen Song Sweet 16.

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Sagt mal, liebe Leute, jetzt in der Playlist ist hier der wunderbare Casper. Ihr hört es schon mit dem geilsten Song überhaupt. Also damit hat er mich damals gekriegt. Im Ascheregen. So ein Brett. Und ich habe gerade mal geschaut, wo ist denn Casper gerade? Es ist sehr, sehr still, bisschen zurückgezogen. Und ich wünsche mir natürlich, dass auch er mal wieder irgendwie ein bisschen was Neues bringt. Aber der Mann hat so viele gute Songs. Mein Gott, wie der hier. Im Ascheregen jetzt.

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ich glaube, wir haben jetzt alle es genug gehört, dass die deutsche Nationalmannschaft raus ist. Das war's für uns mit der WM, zumindest unsere Mannschaft. Man kann ja trotzdem noch gucken und ich finde, das macht auch so Spaß, einfach zuzuschauen, wie sich das Ganze so entwickelt. Und Thiago hat sich in dieser Woche auch geäußert, hat einen Post gemacht und hingeschrieben, Kids, bitte hört auf, Rapper und Produzenten zu werden. Wir brauchen bessere Fußballer. Oh, also das ist eine klare Ansage. Und in der Caption steht noch, EM 2028 gehört uns. Da hat er auf jeden Fall recht. Aber 2027 gehört auch uns, denn da spielen die Frauen nächstes Jahr. Und ich meine, die zeigen gute Leistungen. Also, hier jetzt für euch am Start ist Thiago mit seinem Song Geld.

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2: 10 vor 1 an diesem Freitag. Hi Leute, schön, dass ihr mit dabei seid. Heute bekommt ihr neue Songs von uns und das passiert jede Woche Freitag und nennt sich New Music Friday. Ich bin Easy und ich habe eine Nummer für euch mitgebracht, die mich echt überrascht hat. Levin Liam hat sich zusammengetan mit dem Produzenten Sira. Und Sira kennt man, der arbeitet mit großen Namen zusammen, der hat immer seinen eigenen Style und geht so nach vorne. Also das ist immer irgendwie schnell, das ist gut, das merkt man sich, der macht irgendwie Good Vibes. Und dann kommt Levin Liam dazu und der bringt so eine leichte, ruhige, nuschelige Art. Also man versteht auch, finde ich, nicht jedes Wort, also so typisch, was er manchmal hat. Und es geht um Liebe und der Song ist wirklich, finde ich, was Neues für die Ohren. Also die Mischung aus Sira und Levin Liam bekommt ihr jetzt auf Absolut Germany heute neu rausgekommen. Das Teil heißt Ohne Ende und hört ihr jetzt auf Deutschlands

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17: 13 Uhr haben wir es mit mir. Ich bin Easy hier für euch am Start heute, an diesem Freitag. Und Leute, wenn ich mir die nächste Stunde anschaue, dann... Das sind so viele Bretter hier. Shireen David mit Lieben wir. Das ist ein Song, der geht immer noch und der ist Hammer. Young Sam Paul mit In der Luft, passend zur WM, auch wenn wir natürlich rausgeflogen sind. Hammer, Hammer. Und diese Nummer hier, die Kombi, die ist auch, finde ich, immer noch außergewöhnlich, aber es passt unfassbar gut. Montez und Sido mit Glück jetzt für euch.

Ich bin Easy hier auf Absolut Germany und für alle, die jetzt gerade auch in so einer schwierigen Phase entweder in ihrer Beziehung sind oder in ihrer Situationship, es kann ja auch sein, vielleicht seid ihr aber auch gerade frisch getrennt und trauert noch so ein bisschen hinterher, der Song passt für diese ganzen Phasen und ich finde, man kann sich perfekt da reinfühlen, auch wenn es einem gerade gut geht und alles gut läuft. Diese Momente hatten wir doch schon alle. Und Adrian drückt das mit seinem Song unfassbar gut aus. Vermiss mich jetzt.

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2: Hi, schön, dass ihr mit dabei seid. Heute gibt es wieder neue Musik und die beste Live-Rapperin ever, Bad Moms J, hat heute eine neue Nummer rausgebracht. Ihr Album erscheint ja im September und bis dahin droppen noch ein paar Singles. Und diese heute, OMG, ist draußen. Und ich muss sagen, OMG erinnert mich so ein bisschen an die Nummer mit Juju damals. Es ist groovy, es ist irgendwie ein bisschen baddie, es ist eine Ansage, es hat aber auch Momente drin, die so ein bisschen überraschen, mit einem Flowwechsel und so. Also ich mag den Song gerne, der ist neu, heute rausgekommen, wir hören rein. Das ist Bad Moms J am New Music Friday hier auf Absolut Germany mit OMG.

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19: Punkt. 14 Uhr haben wir es auf Absolut Germany. Freunde, welcome. Es ist Freitag. Es ist New Music Friday. Wir hören hier heute den ganzen Tag gemeinsam rein in die Songs, die heute Nacht released wurden. Hab gleich eine komplett neue Nummer für euch mit dabei. Wir gehen jetzt aber erstmal smooth, entspannt, locker, easy rein mit 40, weißer Rauch. Zart mal mit dabei. Und das hier ist, ja, passend zum Freitag. Chivo mit Aperol Spritz.
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0: Freunde, herzlich willkommen hier auf Absolute Germany im New Music Friday.
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0: Jeden Freitag checken wir hier gemeinsam die Songs aus, die heute Nacht released wurden. Und die nächste Nummer, die ich für euch dabei habe, ist ein bisschen random auch irgendwie. Freunde, kennt ihr noch das Teil hier?
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0: Wolke 4 von Philipp Dittberner ist es. Ist schon auch irgendwo ein Classic, Freunde. Aus 2014 ist das Teil und das wurde sich jetzt genommen von einem Deutschrapper. Und wie dieses wunderschöne Gitarren-Wolke 4-Lied gerappt klingt von niemand geringerem als Bowser. Ja, das schauen wir uns jetzt an. Seine neue Nummer. Bowser mit Wolke 4 hier auf Absolute Germany am Start.
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20 vor 3 haben wir es hier auf Absolut Germany, Freunde. Schön, dass ihr mit am Start seid auf Deutschlands Mainstage. Und da ziehen wir jetzt im Line-Up hier, Freunde, noch mal ein bisschen an. Absolut wilde Kombi, Skirt Cobain, Chiagu und das gemeinsam mit Mark Forster. Schwarzer Toyota gleich für euch am Start, Bad Moms Jay mit dabei und das ein Raf Kamora. Und da dann, mach Papier!

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17: Um 15 Uhr haben wir es hier auf Absolut Germany. Wunderschönen Freitagnachmittag wünsche ich euch, Freunde. Das ist der Weg in euer Feierabend, in euer wohlverdientes Wochenende. Mein Name ist Flo und jetzt hier auf Deutschlands Mainstage im Line-Up mit dabei gleich Celine, Elif am Start und das ist Jazik.

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1: Ganz genau so schaut's aus, Freunde. Jeden Freitag versammeln wir uns hier, treffen wir uns hier gemeinsam auf Deutschlands Mainstage, um reinzuhören in die Songs, die heute Nacht ganz frisch released wurden. Und ja, wir sind auf dem Weg zum neuen Bad Moms J-Album. Die Frau released gerade sehr, sehr regelmäßig neue Nummern. Und ja, heute ist die nächste neue Nummer von ihr gedroppt. Heißt OMG, oh mein Gott, OMG von Bad Moms J. Ich würde sagen, wir schnacken gar nicht so lange. Wir gehen direkt rein. Das Teil ist Bad Moms J bis unters Dach, das voll ist. Man bekommt das, was man sich erhofft. Das ist Oh mein Gott hier von Bad Moms J auf Absolut Germany im New Music Friday.

Jetzt Luciano Loco hier auf Absolut Germany für euch am Start auf Deutschlands Mainstage. Freitagnachmittags haben wir. Freunde, das ist der Weg in euer Wochenende. Lasst es euch gut gehen. Kuss, ich bin Flo und das ist Luciano. Bo, bo, bo.

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Also mit dem Ohrwurm bleibe ich nicht alleine. Freunde, welcome hier auf Absolut Germany. Hi, mein Name ist Flo und von diesem Teil haben gerade ganz, ganz, ganz viele Menschen da draußen einen Ohrwurm von Kitschkrieg, Blumengarten und Shirin David. Gut genug. Man kommt aber auch nicht drum herum. Ich meine, wenn es nicht mal schaffen, die Amis, die Amerikaner,

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Sommer 2018. Sommerliches Teil, komplett aufgeladen mit Nostalgie aus 2018 und eben mit diesem Gefühl von Sommerferien. Ich sag ehrlich, Schule hat mir persönlich nicht so richtig gebockt, aber ja, das Feeling von Sommerferien. 6 Wochen frei, 6 Wochen, lass mich in Ruhe, ich mach mein eigenes Ding, mit den Jungs durch die Stadt ziehen oder mit den Mädels durch die Stadt ziehen. Einfach irgendwie ein Gefühl von Freiheit, was man irgendwann dann, wenn man arbeitet, relativ schnell so lange zumindest nicht mehr hat. Aber man checkt leider nicht, wenn man in der Primetime

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18: Punkt 16 Uhr haben wir es. An einem fantastischen Freitag, Freunde. Schön, dass ihr da seid auf Absolut Germany, auf Deutschlands Mainstage. Und Leute, das Line-Up hier in petto ist crazy. Bowser gleich für euch am Start. Eamon und Sira natürlich dabei, Raf Camora dabei und dann New Music Friday. Wir checken heute den ganzen Tag die Songs aus, die heute Nacht ganz, ganz frisch released worden sind, ganz, ganz neu sind. Und da habe ich in 20 Minuten eine neue Nummer für euch dabei.

jetzt hier auf Deutschlands Mainstage ein kleines Gastspiel aus Villach in Österreich. Da kommt nämlich der großartige BAC her. Seine neue Nummer Sturzflug hier auf Absolut Germany für euch natürlich mit dabei. Und ich wünsche euch einen fantastischen Start in euer Wochenende, Freunde. Lasst es euch gut gehen. Ich bin Flo. Kuss, Diggi.

0: So, Freunde, wir brauchen jetzt ein bisschen Lautstärke und vor allem ein bisschen Bass hier auf Absolute Germany, auf Deutschlands Mainstage, weil jetzt wird's laut, Freunde. Jetzt scheppert's aus euren Boxen. Summer Jam für euch am Start mit seiner legendären Nummer, mit seinem persönlichen absoluten Überhit. Nicht nur hier bei uns in Deutschland erfolgreich, in der Türkei ein massiv großer Erfolg. Das ist Absolute Germany, das ist Tamam Tamam.
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0: Welcome, welcome hier auf Absolut Germany im New Music Friday.
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0: Ganz genau, so schaut's aus, Freunde. Jeden Freitag hören wir hier gemeinsam in die Songs rein, die heute Nacht ganz frisch released wurden, ganz frisch gedroppt wurden. Und wir befinden uns auf dem Weg zu Chivos Debütalbum. Obwohl der schon seit 6 Jahren auch im Game dabei ist, haben wir eben das Debütalbum bis heute noch nicht bekommen. Im September kommt's raus und man merkt, dass der Mann gerade wirklich nicht nur einen, sondern vielleicht 2, 3 Gänge hochgeschaltet hat. Haut gerade wirklich so smooth sommerliche Vibe-Tracks einem nach dem anderen aus. Und heute Nacht, ja, ist die nächste gedroppt. Heißt Apricot. Und es ist genau das, dieser italienische Sommer-Vibe. Ja, der Himmel ist Apricot und das Leben ist leicht. Das Leben ist voll Liebe. Das Leben ist locker und easy. Und es ist einfach irgendwie, es macht einfach Spaß, das Leben zu leben, Freunde. Genau diesen Vibe hat die Nummer für mich. Ich würde sagen, wir checken sie aus. Wir gehen rein, hier auf Absolut Germany in den New Music Friday mit Chivo und Apricot.
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Ja, die nächste Nummer ist ein bisschen fies, Freunde. Die macht Fernweh. Da kriege ich einfach Lust auf Strand, auf Urlaub, unter Palmen liegen, eine Kokosnuss schlürfen, eine gute Zeit haben, einfach nichts tun, das Leben genießen in vollen Zügen. Und genau das ist, glaube ich, diese Nummer. Finch zusammen mit Green, ganz neu, das ist Koh Phangan hier auf Absolute Germany für euch am Start.

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16: Was läuft, was läuft, was läuft, was läuft, Freunde? Punkt 17 Uhr haben wir es hier auf Absolut Germany. Das ist der Weg in euren Feierabend, in euer wohlverdientes Wochenende. Bei den allermeisten zumindest Kuss, wenn ihr morgen arbeiten müsst. Freunde, ich fühle mit euch, ich bin bei euch hier auf Absolut Germany am Start. Immer mit der besten Mucke, Freunde. Deutschlands Mainstage klingt nämlich

0: Show. Neues aus dem Hause Liam hier auf Absolute Germany am Start.
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0: Ganz genau so ein Ding ist das nämlich, Freunde. Wir hören jeden Freitag rein in die Songs, die heute Nacht released wurden. Und wir haben eine neue Nummer von Levin Liam bekommen. Ein ganz außergewöhnlicher Typ mit einem ganz eigenen Style, mit einer ganz eigenen Stimme irgendwie. Macht wunderbar weibige Musik, hat eigentlich gerade erst sein Album gedroppt, jetzt aber direkt schon wieder mit einer neuen Nummer am Start, produziert von ja, einem der deutschen Superstar-Produzenten von Sira. Die Nummer heißt Ohne Ende und ich finde sie stark, Freunde. Wir gehen rein hier auf Absolute Germany in den New Music Friday mit Levin Liam und seiner neuen Nummer Ohne Ende. Das ist der New Music Friday, Freunde. Das ist der Weg in euer Wochenende. Lasst euch gut gehen. Kuss.

Ich küsse euer Herz. Grüße gehen natürlich wie immer an euch zurück, Leute. Und wenn ihr mir ins Studio hier reinschreiben wollt, könnt ihr das mal gerne machen. An die 0160 4 800 706. Das ist immer der direkte Draht hier ins Absolute Germany Studio. Kommt ihr direkt bei WhatsApp hier, direkt bei mir auf dem Handy raus. Ich freue mich und wünsche euch auch einen wunderschönen Start ins Wochenende. Lasst es euch gut gehen.

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Und jetzt trudelt hier gerade noch ein kleines Urlaubsbildchen rein. Hi, ihr hört Absolut Germany. Mein Name ist Flo. Und gemeldet hat sich der liebe Karl aus Koblenz in Rheinland-Pfalz. Der ist gerade in Kroatien im Urlaub. Und was hat er dabei? Mit was liegt er da gerade am Strand? Mit einer Bluetooth-Box und darüber Absolut Radio-App am Start. 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

10 vor 6 haben wir es. Hier auf Absolut Germany in Young St. Paul habe ich euch jetzt mitgebracht mit seinem offiziellen, inoffiziellen Deutschrap-WM-Song. Und nehmen das zum

offiziell erwischt, ist raus als Bundestrainer. Der DFB redet schon über potenzielle Nachfolger, aka Jürgen Klopp. Für mich als großen Fußballfan, ich hätte tatsächlich auch Bock auf Jürgen Klopp als Nationaltrainer. Stelle ich mir sehr, sehr nett vor. Bundesjürgen oder so dann. Freunde, hier machen wir weiter auf Absolute Germany mit eben ihm, mit Young St. Paul in der Luft auf Absolute Germany mit dabei.

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17: Punkt 18 Uhr haben wir sie auf Absolut Germany. Sagt zumindest der freche Zeiger an meinem Handgelenk, Freunde. Schön, dass ihr am Start seid. Schön, dass ihr dabei seid. Ich würde sagen, wir machen uns direkt rein. Hab hier gleich Banger am Fließband für euch am Start. 01099 mit 2000er. Absoluter Vibe. Okay, Kid mit dabei. Und das hier ist der großartige Materia aus Rostock für ganz Deutschland. 9 Leben. 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

random Kombi, liebe ich aber sehr. Freunde, welcome hier auf Absolute Germany. Hi, mein Name ist Flo, hab eine ganz neue Nummer für euch jetzt am Start. Die neue von Finch und Bowser. Mit einem Auge zu heißt die. Und Leute, ne, wenn ihr im Auto sitzt, bitte nicht ein Auge zu und vielleicht auch die anderen Sachen nicht unbedingt machen aus dem Song. Aber der Song ist ein Banger, Freunde. Ich sag gute Fahrt und wünsche euch ein wunderschönes Wochenende. Lasst euch gut gehen. Küsselchen aufs Rüsselchen. Wir gehen rein. Finch und Bowser mit einem Auge zu. Und

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0: Jeden Montag ab 20 Uhr laden wir uns hier auf Absolut Germany, Deutschlands beste Newcomer, ein. Und unsere Newcomerin der Woche ist nicht nur Rapperin, nicht nur Sängerin, nicht nur Schauspielerin. Sie heißt Ruby und ist auch Content Creatorin. Und Ruby, jetzt mal ehrlich, was unterscheidet für dich gerade so Social Media mäßig einen Hype von so richtig echtem Erfolg?
3: Was den Hype von echtem Erfolg unterscheidet, ist, glaube ich, die Nachhaltigkeit. Also, was ist das, was daraus resultiert? Hat man geschafft, sich ein paar Leute in die Community mit reinzuholen? Tatsächlich, also die Nachhaltigkeit, das ist so, finde ich, was echten Erfolg von Hype unterscheidet.
0: Die ganze Folge könnt ihr natürlich über unsere Absolut Radio App oder unsere Webseite absolutradio.de nachhören. Und wenn ihr selber mal hier auf Absolut Germany die Bühne für euch frei gemacht bekommen wollt, dann könnt ihr euch auch einfach für Bühne frei bewerben, wenn ihr selber Mucke macht, Freunde. Und mit ein bisschen Glück seid ihr dann hier am Start und wir checken eure Songs aus. Genau, und das machen wir jetzt mit Ruby. Wir hören mal rein in ihre Nummer At the Same Time. Das ist Ruby auf Absolut Germany bei Bühne frei.

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0: Ganz genau so schaut's aus, Freunde. Jeden Freitag versammeln wir uns hier, treffen wir uns hier gemeinsam auf Deutschlands Mainstage, um reinzuhören in die Songs, die heute Nacht ganz frisch released wurden. Und ja, wir sind auf dem Weg zum neuen Bad Moms J-Album. Die Frau released gerade sehr, sehr regelmäßig neue Nummern. Und ja, heute ist die nächste neue Nummer von ihr gedroppt. Heißt OMG, oh mein Gott, OMG von Bad Moms J. Ich würde sagen, wir schnacken gar nicht so lange. Wir gehen direkt rein. Das Teil ist Bad Moms J bis unters Dach, to the fullest. Man bekommt das, was man sich erhofft. Das ist Oh Mein God hier von Bad Moms J auf Absolut Germany im New Music Friday.

0: hier auf Deutschlands Mainstage, auf Absolut Germany, bleibt absolut Top-Tier, Freunde. Chivo gleich für euch am Start, Blumgarten mit dabei, Shirin David mit dabei. Und das hier sind Green und Max Grimm. Ganz smooth, ganz easy für euren Feierabend, für euren Weg ins Wochenende. Das ist Wimpernschlag auf Absolut Germany.
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14: Punkt 19 Uhr haben wir es. Die einen sind schon mittendrin, die anderen auf dem Weg ins Wochenende. Außer ihr müsst vielleicht morgen am Samstag arbeiten, dann RIP, Freunde. Aber auch das kriegen wir hin. Hier auf Absolut Germany seid ihr auf jeden Fall musikalisch perfekt versorgt. Auf Deutschlands Mainstage gleich Jan Delay und Summer Jam am Start. Aaron mit dabei und rein geht's ins Wochenende mit Chiago auf Absolut Germany. Das ist

In ziemlich genau 2 Monaten ist es soweit. Das neue Album von Bad Moms J House in Meer kommt. Und die Frau ist gerade ganz schön auf der Zielgeraden. Hat heute Nacht eine neue Single released. Heißt OMG. Natürlich im Music Friday, Freunde, haben wir das schon ausgecheckt. Aber ich habe sie auch mit ihrem aktuellen Hit dabei. Und den

0: Freunde, herzlich willkommen im New Music Friday.
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0: Yes, Freunde, genau so schaut's aus. Jeden Freitag hören wir hier gemeinsam auf Absolut Germany, auf Deutschlands Mainstage, rein in die Songs, die heute Nacht released worden sind, dementsprechend noch komplett neu, komplett frisch sind. Und mitgebracht habe ich euch jetzt hier Johnny Mahoro. Unglaublicher Typ mit einer fantastischen Stimme, der mich einfach mit seinen Tracks immer emotional, brutal mitnehmen kann. Genau dieser hat heute Nacht eine neue Nummer rausgehauen, heißt Manchmal und ist wieder irgendwie genau das. Ist irgendwie echt, ist irgendwie emotional, ist irgendwie nah. Nimmt mich einfach irgendwie, ja, emotional mit, packt mich an. Finde ich brutal stark geworden. Johnny Mahoro, wir hören rein hier auf Absolut Germany New Music Friday. Heute Nacht erst released worden und sofort natürlich hier für euch am Start, Freunde.

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jetzt hier auf Absolut Germany, auf Deutschlands Mainstage, zwei absolute Ausnahmekünstler für euch am Start. Montez und Sido. Warum Sido ein Ausnahmekünstler ist, das hat er in den letzten 25 Jahren straight up krass bewiesen. Und Montez ist einfach ein fantastischer Musiker, unfassbar guter Sänger und noch ein viel krasserer Songwriter. Montez ist der Mann hinter ganz, ganz, ganz vielen deutschen Hits da draußen, hat unter anderem auch schon Songs für Helene Fischer geschrieben, einfach mal in einem komplett anderen Genre auch noch mit abgerissen. Die beiden zusammen sind ganz, ganz stark. Hab sie hier für euch dabei mit Glück auf Absolut Germany, auf Deutschlands Mainstage. Ich bin Flo und wünsche euch ein fantastisches Wochenende. Lasst es euch gut gehen.

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2: Es ist 20 Uhr.
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2: Es ist 21 Uhr.
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0: 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Es ist 22 Uhr.
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3: 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Es ist 23 Uhr.
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